0: Ja?
1: Ja.
0: Echt?
1: Ja, nee, aber es war ja seine Frage.
0: Aha, ja. Um wem würdest du in Deutschland einen verkaufen?
1: Nur dir.
0: Ich für dich?
2: Ja. Doch. Aber wenn ich mich schon nicht schaffe, also ich wäre aber zur Sicht, weißt du?